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Einen schönen Ostersonntagmorgen wünscht Ihnen Johann Anlanger. Zur Sendung Spiel mir eine alte Melodie darf ich Sie wieder hier bei Radio Rausch 94.0 begrüßen. Eine knappe Stunde lang darf ich Sie mit alten Melodien aus etwa der Mitte der 1950er Jahre und davor durch diesen besonderen Sonntagmorgen begleiten. Folgende Sängerinnen und Sänger unterhalten Sie, begleitet von Orchestern mit handgemachter Musik. Beginnen wird heute Freddie Quinn. Ihm folgen Gerhard Wendland, das Hula Hawaiian Quartett, Katharina Valente, Horst Winter. Er wird begleitet vom Orchester Bela Sanders. Fred Bertelmann, René Karol mit dem Orchester Adalbert Lutzkowski, Peter Alexander, Willi Hagara ebenfalls mit dem Orchester Adalbert Lutzkowski, Horst Winter, Die Sunshines und Toledos, begleitet von Günter Fulisch und sein großes Tanzorchester. Nochmals Katharina Valente, René Karol, weiters Conny Frobes, Vivi Jones mit den Penny Pipers, das Tanzorchester des Bayerischen Rundfunks unter der Leitung von Herbert Beck, Maria von Schmedes, das Golgowski Quartett und dem Orchester Sigi Stanford, Lonnie Kellner, Camilla Felgen und Barbara Kiest und am Ende Kurt Wege mit Streicherbesetzung, eine Aufnahme des Norddeutschen Rundfunks vor dem Jahr 1952. Viel Spaß und gute Unterhaltung wünscht Ihnen Johann Anlanger.

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1: Ja, schönen guten Tag, liebe sehr geehrte Damen und Herren, sehr geehrte Zuhörer und besonders unsere Freunde. Herzlich willkommen live mit eurem Moderator Jeffrey. Und heute ist wieder meine Sendung für Sie. Heute spielen wir wieder mal einen guten Mix, und zwar von 70, 80, 90er Playliste, was Ihnen auch sehr gut gefallen wird. Und jetzt checken wir das mal. Und wie gesagt, nicht vergessen, heute ist was Besonderes und so ein schöner Tag. Wünsche natürlich für unsere Freunde und für unsere alle Zuhörer einen angenehmen, schönen Sonntag. Und jetzt starten wir mit 70, 80, 90er Musik.

Ja, liebe Leute, das war Self Control. Wir leiten und weiter mit guter Musik. Na, na, na, na, na, na. Wer kennt das nicht, ha, liebe Freunde? Jetzt, liebe Freunde, Autofahrer, jetzt volle Bulle. La, la, la, la. 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

Ja, liebe Leute, live, ist das Leben so schön, wenn man Musik hört. Und wir gehen weiter, liebe Kollegen. Ich nichts verstehen, aber ich immer alles machen, was wollen Sie, Musiker? So, was wollen Sie, Musiker? Wir gehen Mix, Disco, Funky, Musiker, Funky!

Disco Funk Musik, Rock Jams. Da kann man nur eins sagen, schwingt den Hintern. Unten, A, U, A.

Ja, liebe Leute, das ist heute ein bestimmter schöner Sonntag. Heute ca. 30 Grad. Also schwingt den Hintern und geht nach raus. Aber zuerst mal Musik hören. 70, 80, 90er Musik, liebe Leute, liebe Freunde. Und geh mal, geh mal! Oh yeah! Ah! Oh, wow, wow, wow, wow, wow! Mein Gott!

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Jetzt kommt's. Mit der Musik. Oh yeah, kann man erwarten? Wow. Das Lied kann ich sehr gut tanzen, glaubt mir, liebe Leute. Alt, aber fein.

Oh yeah. Ja, liebe Leute, liebe Freunde, jetzt gehen wir weiter. Hören wir auf ein bisschen mit 70, 80, 90. So, und jetzt gehen wir weiter und zwar etwas Cooles mit Rock'n'Roll. Mal schauen, mal hören. Ich sag nur eins, schwingt den Hintern. Oh yeah, come on, everybody!

Ja, liebe Anruferin, ich weiß nicht, wie dein Name ist, aber danke für dein Feedback und danke, dass du mich liebst. Aber ich sage nur eins, du willst meine Nummer wissen, das ist kein Problem. Jeder kennt meine Nummer, Telefonnummer natürlich, 0676 47 811. Jeder kann mich anrufen und natürlich einen Musikwunsch sich aussuchen. So, und jetzt bleiben wir weiter, meine ich etwas mit Bollywood. Oh yeah, DJ, give my best. Everybody clap your hands. Come on. Oh yeah, come on. Gute Anlage, dann macht's boom, boom. Ich spiele jetzt ein bisschen Bass mit dazu. Manchmal habe ich solche Anrufe, was ich mich selber wundere. Aber natürlich positiv gemeint. Wenn einer mich anruft und sagt, ich liebe dich. Ich mag das gern. Und geh mal, Bollywood.

das hat mir heute mit Rock'n'Roll. Machen wir ein bisschen Pause, weil sonst sind wir sehr müde. Und jetzt haben wir was anderes. Und zwar, was ist das? Disco-Funk-Musik. Mal hören. Etwas Bequemes, meine lieben Freunde, Zuhörer. Besonders unsere Wienerinnen und Wiener. Ich wünsche euch allen einen angenehmen schönen Sonntag. Liebe Grüße von Jeffrey.

So, liebe Freunde, das war Disco Funky Musik. Und zwar mit Rick James. Und wir gehen weiter. Weiter meine ich etwas, ich auch, was ihr gefällt. So, und zwar Reggae-Musik.

Hallo liebe Freunde, sehr geehrte Zuhörer, das war heute wieder mal live mit Jeffrey und ich hoffe, es hat Ihnen mein Mix gefallen. Und sonst sage ich nur eins, ich wünsche euch alle einen angenehmen Sonntag und nicht vergessen, schaltet ein, wenn es heißt wieder live mit Jeffrey. Christi, Papa, ciao, servus.

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1: Hey, guten Abend. Hier ist das Anarchistisches Radio. Wie jeden Sonntag um 20 Uhr in Wien auf Radio Orange 94.0 sowie jeden Mittwoch um 23 Uhr in Graz auf Radio Helsinki und immer und überall auf a-radio.net. Wir fangen mit einer traurigen und entsetzlichen Nachricht an. Um 6.30 Uhr in der Früh am Donnerstag, 6. August, wurde ein 29-jähriger Mann in Langensersdorf von der Polizei leblos aufgefunden. Der mutmaßliche Täter ist ein 18-Jähriger aus Bezirk Kurneuburg. Laut Polizeiberichten im Standard sei er vollumfänglich geständig. Laut Medienberichten soll der 18-jährige Kampfsportler zur sogenannten Pedo-Hunter-Szene gehören, die überwiegend Homosexuellen fälschlicherweise Pädophilie unterstellt und Gewalt gegen sie ausübt. Der 18-Jährige hat Kontakt zum Opfer über sozialen Medien aufgenommen, um ein Treffen auszumachen. Laut Standard dürfte der Mann bei dem Treffen massive Gewalt gegen den Kopf- und Halsbereich des 29-Jährigen ausgeübt und ihn tödlich verletzt haben. Der Fall erinnert an mehrere Fälle von selbstbezeichneten Pedo-Hunter aus den letzten Jahren, oft mit tiefen Verbindungen zu rechtsextremistischen Szenen. Ob der mutmaßliche Täter in diesem Fall ebenfalls Verbindungen zum Rechtsextremismus hat, wird noch ermittelt. Was aber klar ist, ist, dass dieser Hass gegenüber LGBTQIA+-Menschen nicht in einem Vakuum entsteht, sondern bewusst geschnürt ist. So laut der Aussendung der Hosi Wien, wer queere Menschen ständig als Gefahr für Kinder darstellt, wer mit Desinformation Angst erzeugt oder bewusst Feindbilder konstruiert, trägt Verantwortung für das gesellschaftliche Klima. Wir sind erschüttert über diese Gewalt und unsere Gedanken und Anteilnahme sind bei den Angehörigen und den Freundinnen des getöteten Mannes. Wir müssen bewusst gegen Homo- und Transphobie in allen seiner Formen treten und Solidarität mit allen LGBTQIA-Personen zeigen. Die US-Regierung hat die italienische Initiative Autistici Inventati, die die Infrastruktur von noblogs.org betreibt, als Specially Designated Global Terrorist eingestuft, ihre Vermögenswerte eingefroren und jegliche Transaktionen mit ihnen untersagt. Als Begründung wurden ihre extrem linken politischen Ansichten und die Tatsache angeführt, dass sie Dienstleistungen für antifaschistische Gruppen erbracht haben. Neben Autistici Inventati waren palästinensolidarischen Gruppen und Einzelpersonen Ziele der neuen Sanktionen. Autistici Inventati ist ein aktivistisch ausgerichtetes Technikprojekt, das verschlüsselte Kommunikationsmittel, E-Mail, Webhosting, sichere Chat- und Videokonferenzplattformen für Nutzerinnen anbietet, die es vorziehen, sich außerhalb der Netzwerke großer Konzerne zu bewegen. Genau das wird von der US-Regierung als Terrorismus eingestuft und geschlossen. In einer Stellungnahme schreibt das Kollektiv Autistici Inventati: Wir weisen alle in den Erklärungen enthaltenen Vorwürfe zurück und bekräftigen gleichzeitig nachdrücklich unser Engagement, eine Plattform mit Tools zur digitalen Selbstverteidigung bereitzustellen, die den Bedarf an freier Kommunikation für Aktivisten sowie andere Einzelpersonen, Gruppen und Vereinigungen gerecht wird. Wir werden nicht nachgeben. Wir werden weiterhin das tun, was wir all die Jahre getan haben. Und wir werden alles in unserer Macht Stehende tun, um den falschen Anschuldigungen einer politisch verzweifelten Regierung entgegenzuwirken, deren einzige Absicht darin besteht, die Aufmerksamkeit der Menschen und der Medien von ihrer eigenen Gewalt und Kriegstreiberei abzulenken. Antifaschismus und Antikapitalismus sind kein Terrorismus. Protestieren ist kein Terrorismus. Und jeder hat das Recht, seine Stimme zu erheben und für die Menschlichkeit zu kämpfen. Collettivo Autistici Inventati, Socializzare Saperi senza fondare Poteri, bleibt menschlich. Dieser Angriff wird unzählige Gruppen betreffen, die ihre Blogs dort hosten. Wichtig ist, schaut auf die Nachrichten von Autistici Inventati, wenn ihr euch solidarisch zeigen könnt. Am 19. August hat das Berufungsgericht in Frankreich entschieden, dass der Antifaschist Gino an Deutschland ausgeliefert werden soll. Gino wird vorgeworfen, im Jahr 2023 zusammen mit 18 weiteren Antifaschistinnen an militanten Aktionen gegen Faschisten während des sogenannten Tages der Ehre, eines faschistischen Gedenktages, teilgenommen zu haben. Dem Antifaschisten drohte die Auslieferung nach Ungarn. Er beschloss, dies nicht einfach hinzunehmen und tauchte unter. Im April 2025 wurde er freigelassen, nachdem der französische Staat den von Ungarn gegen ihn erlassenen europäischen Haftbefehl abgelehnt hatte. Die Ablehnung wurde mit Menschenrechtsverletzungen, insbesondere Folter, begründet. Einige Monate später erwirkte der deutsche Staat einen europäischen Haftbefehl gegen Gino. Der Antifaschist wurde im Dezember 2025 erneut festgenommen, jedoch wenige Tage später aus der Untersuchungshaft entlassen. Die Entscheidung über eine mögliche Auslieferung von Gino an die Bundesrepublik Deutschland wurde am 19. August vom französischen Berufungsgericht verkündet. Die Auslieferung innerhalb von 10 Tagen wurde genehmigt. Ginos Anwalt hat gegen die Entscheidung Revision eingelegt. Eine Entscheidung über diese Revision wird innerhalb der nächsten 40 Tage erwartet. Die Komplizenschaft des deutschen Staates mit dem ungarischen Staat lässt sich nicht leugnen. Die illegale Auslieferung der nicht-binären Antifaschistin Maya T. nach Ungarn im Jahr 2024 macht deutlich, dass sich der deutsche Staat bei der Bekämpfung des Antifaschismus nicht an seine eigenen Gesetze hält. Wird Gino an Deutschland ausgeliefert, droht ihm ebenfalls die Auslieferung an Ungarn und damit eine 24-jährige Haftstrafe, Folter, Einzelhaft und andere menschenrechtsverletzende Haftbedingungen. Gino drohen in Deutschland bis zu 10 Jahre Haft, da die mutmaßlichen Opfer Sabine B. und Robert F. deutsche Staatsangehörige sind. Haltet euch informiert. Free Gino, free them all. Jetzt noch eine kurze Nachricht aus Belo Horizonte in Brasilien. Das besetzte Haus Casa Invisível ist akut räumungsbedroht. Hier eine Nachricht von dem besetzten Hausprojekt. Wir rufen alle internationalistischen Gruppen und Einzelpersonen dazu auf, Solidarität mit dem Casa Invisível zu zeigen und es zu unterstützen. Wenn ihr das Casa kennt, sie vielleicht sogar besucht habt oder wir während einer unserer zahlreichen Reisen bei euch untergekommen sind, auf denen wir den Kampf um Wohnraum und soziale Bewegungen diskutiert haben, dann freuen wir uns, wenn ihr euch mit uns solidarisiert. Es gibt viele Möglichkeiten, sich zu beteiligen. Teilt diesen Aufruf und benutzt die Hashtags Casa Invisível Fica oder Casa Invisível Stays. Nehmt an Veranstaltungen und Aktionen für das Casa teil, sobald welche angekündigt werden. Zeigt eure Solidarität und Unterstützung mit Stellungnahmen, Artikeln, Solidaritätsbildern, Videos oder Bannerdrops und Plakaten gegen die Räumung in eurer eigenen Stadt oder eurem Viertel. Und organisiert Solidaritätsveranstaltungen. Hausbesetzungen sind Widerstand und Solidarität ist unsere Waffe. Das Haus wurde gegen einen ersten Räumungsversuch am 21. August von Bewohnerinnen und solidarischen Menschen erfolgreich verteidigt, aber die Situation bleibt heikel. Haltet euch informiert. Nem pessoas sem casa sem pessoas. Nach so viel schlechten Nachrichten mal eine Gegenmaßnahme. Heute, der 30. August, ist der letzte Tag der International Week of Solidarity with Anarchist Prisoners, also Internationale Solidaritätswoche mit anarchistischen Gefangenen. Ihr findet mehr Infos sowie eine Liste von anarchistischen Gefangenen und ihren Adressen auf solidarity.international und Links dazu werden Sie in der Shownotes finden. Schreibt anarchistischen Gefangenen und lasst sie wissen, dass sie nicht alleine sind. Unsere Solidarität ist stärker als jede Knastmauer. Und jetzt kommt ein Interview vom Final Straw Radio mit einem Mitglied des Unterstützungskomitees für die Spokane 3. Spokane liegt im nordwestlichen Bundesland Washington in den USA. Am 11. Juni 2025 wurden zwei Asylsuchenden bei einem regelmäßigen Check-in bei den Behörden von ICE festgenommen. Gegen diese Festnahmen formierte sich eine Spontan-Demo, die sich friedlich gegen die Überstellung der zwei Personen protestierten. 9 Personen wurden ursprünglich angeklagt, 6 davon haben sich teils schuldig bekannt, ohne mit den Repressionsbehörden zu kooperieren. Und 3 bekannten sich unschuldig und wurden vor einem Gericht Conspiracy verurteilt. Ihre Haftstrafen wurden noch nicht verkündet und es läuft auch noch ein Berufungsverfahren. Genaueres werdet ihr im Interview hören. Final Straw Radio ist wie das anarchistische Radio Wien Teil des A-Radio-Netzwerks von anarchistischen Radios. Ihr Website ist auf NoBlogs, also wir werden auch ihr RSS-Feed und andere Kontaktmöglichkeiten in den Shownotes posten, falls NoBlogs bald nicht erreichbar ist. Aber jetzt, los geht's mit dem Interview.
2: 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On July 11th, 2025, there was a demonstration of hundreds of people in Spokane, Washington, to defend 2 young asylum seekers, Cesar Alexander Alvarez Perez and Josuar Slater Rodriguez Torres, who were kidnapped by ICE while appearing for a scheduled check-in. The next day, the Trump administration's DOJ sent out a memo to all districts to prioritize prosecution of anti-ICE protesters and to publicize the repression. Months later, 9 people were brought to federal trial, with 6 of them taking non-cooperating plea deals. The remaining 3 refused to back down and were taken to trial and convicted of conspiracy. We're joined by Hadley, a member of the Spokane 3 Support Committee, to speak about those 3 defendants, Justice for All, Bailun Mavalawala II, and Jack Archer, their case and their struggle for justice.
3: My name's Hadley. I use they, them pronouns. I'm in Spokane, Washington, and I'm a member of the support committee for the Spokane 3.
2: Cool. And just because it has been in the news and people would have been paying attention to you, how is it going briefly with the fires? Big question.
3: Yeah. Thank you for asking. It's been pretty wild. At this point, the fires are, I think, almost completely contained. The smoke has cleared, which is really a blessing to be able to breathe clean air. Unfortunately, there are, I think, about 600 or 700 people who have lost their homes, or families, you know, who have lost their homes. Over 60,000 people were evacuated total, you know, over the course of like 24 hours. It was really intense. So, and also, you know, in some ways really beautiful to see how the community came together and a lot of mutual aid efforts, but definitely we will be in a long road to recovery.
2: And anyone who listened to last week's show will have seen a couple of links in the announcements to a couple of projects. If you have any other projects that you want to point listeners to, we're supporting. I know, like, between this and the tornadoes in the Midwest, and there's just like a ton of terrible things happening everywhere thanks to climate chaos. So
3: yeah, I think the one mutual aid fund that I will pump locally, if you're trying to move some money to Spokane, is the Spokane Immigrants Rights Coalition. And they had a mutual aid fund that already existed for immigrants and refugees who were, you know, facing instability right now because of Trump's targeting on immigrant families. And unfortunately, that means there's a double layer of vulnerability for folks who now may have lost their homes or may be evacuated and may not feel safe going to public services right now, which are, you know, being supported by cops and sheriffs and National Guard that certainly don't feel safe for a lot of folks. So it's also the reason we were out protesting. So it's on topic, but happy to see that that group is doing a dedicated mutual aid fund for families that are impacted by fire and doing a lot of outreach and case management for families that are impacted right now.
2: We're here to talk about the Spokane 3. Can you speak about these 3 individuals, about the case?
3: Yeah, totally. So the Spokane Three are Justice for All, Jack Archer, and Bajan Mabawala II. They are three of nine folks who were originally indicted last June on charges of conspiracy to impede or injure federal officers. Those charges stemmed from a protest that happened on June 11th of 2025. At our local ICE facility in Spokane, we have an ICE field office, so it's not a full detention center, but a field office. That day, two young men who were asylum seekers, they were in their legal asylum seeking process. They had status to work. They were working. They were well-known and well-loved members of the community. Were called into a spontaneous check-in. One of them, it was their 21st birthday. And they went into the check-in with both of their legal guardians, and ICE detained them. They did not give a reason. Since then, we've now learned through the court case that ultimately it was just a snap decision. The person said that the reason that they detained the two young men was because his boss told him to. There was no deportation order. And in fact, the state of Washington has now found one of the detentions was illegal. So that morning, the guardian, knowing that this was an illegal abduction happening of the person that he was responsible for, posted on Facebook and said what had happened and said that he was going to sit in front of the bus that would be taking them to Tacoma, which is where our detention center is. And he, ultimately invited people to join him. This person was a former city council president or in Spokane. So he was well known and had a strong Facebook following, and that Facebook post got shared very quickly, and many people came down to the building, and quite a few joined him in sitting in front of the bus with the intent to, try to delay the process of moving the young men to hopefully have a conversation and, pressure ICE to release them because we knew the detention was illegal. I myself attended the protest. I didn't arrive right away, but I was there maybe an hour or two after it started. At some point over the course of the protest, there was actually another protest scheduled just coincidentally. So there was a large group of people gathering elsewhere that then moved to our location, which made it for a totally spontaneous action of actually a very large protest. Over 120 local law enforcement were sent, including sheriffs and local PD. And would move to, ultimately shut down the protest quite violently. But before the night ended, there were a number of people who blocked a gate on the south side of the building. The gate was for the parking area, and ICE agents were trying to leave with their cars. And of course, folks were worried that maybe they had the young men inside. So people peacefully locked arms and were saying, "Let them go," and shame and things like that, and locked arms across the gate. Those federal agents exited their vehicles, and three more agents exited the building and just began to pummel and physically assault the protesters. They were, shoved to the ground. There's quite a bit of video footage showing this. Ultimately, they could not, the protesters did not move, and they returned into the building and continued to ask for sheriffs and PD to try to help get them out. Late that night, around 8 p.m., they eventually, tear gassed there was not tear gas, according to them. Somebody is trying to figure out where that green gas came from, but, according to SPD, there was no tear gas, but definitely smoke, pepper balls, foam rounds, things like that. Over 30 people were arrested and a curfew was ordered. And in that sort of chaos, they were able to extract all the agents inside as well as the detainees. So unfortunately, the aims of the protest were not successful, and then it did not stop the young men from going to Tacoma. But it was certainly a day that made me very proud of Spokane showing up to say how we're going to protect our neighbors. I do want to just, say over the course of the protest, there were two vehicles that were tried to use to extract the detainees, the abducted people. And one of them was somebody came up and spray painted one of the windows. Some people removed the air from the tires of one of them, and another one, someone had a box cutter and slashed the tires. So of the nine people who ended up, it was a month after this protest, nine people woke up to FBI agents at their door or, pulling them over on their way to school and were arrested on these conspiracy charges. They include some folks whose conspiracy charges include the more property damage for what happened to the bus. And then there were folks who were included in the conspiracy because they linked arms or were filmed doing things that were considered coordinating. like using a bullhorn to shout safety expectations, passing around a clipboard to get emergency contact and bail information, and a lot of things that are sort of basic organizer standard operating procedure for protest safety. So we can go into in more detail as we keep talking some of the implications there. But there's my attempt at a sort of quick overview of what has happened. Where things stand right now is, unfortunately, of the 9 folks who were originally charged by the federal government, 6 of them took plea deals. Those were non-cooperating plea deals. So we don't have any reason to believe that they cooperated with the federal government or gave away information or anything like that, which has been, you know, not the case in some of the other oppression cases across the nation lately. Those 6 are basically, as long as they stay on good behavior for 18 months, they will go to their sentencing and it will be sentenced as a misdemeanor instead of a felony. But it's not, the felony isn't off the table yet, so it's still hanging over their heads. Of the 3 who pled not guilty, that's Jack Justice and Invasion, they went to trial in May. It was a 2-week trial. I observed the entire thing. And unfortunately, at the end of it, the jury found all 3 of them guilty of conspiracy. Conspiracy is a complicated definition that includes basically 5 criteria. And if any of them were at place, the jury was supposed to find them guilty. All 3 of them were found guilty of different elements of the conspiracy, so not even the same pieces of the conspiracy. And none of them were found guilty of conspiracy to injure officers. It was property damage and impeding their jobs.
2: So I guess bringing it back to, and I want to talk in more detail about the trial and those circumstances, but clearly, like, this is, for people in the U.S., this should be, like, on the forefront of what's been going on, like, since Trump 2.0 has started. There's been a ramping up of detention, of kidnapping. There's been increased funding for ICE, militarization of the terminology. You mentioned ICE showing up for this last-minute meeting when someone was going to fulfill their legal obligations for staying inside of the country on good standing with the government. Like, there's been all of these bad faith approaches by the federal government under Trump 2.0, like worse than Biden, worse than Obama. Can you, I guess, like, sort of talk about a little bit of your experience, just to kind of remind people, to get like a bigger picture of the context for when this happened in June of 2025, what other protests were popping off around the country, and sort of what we were seeing coming from ICE and CBP across the country?
3: Yeah, absolutely. It's wild to think that, you know, it's been a year, or just over a year, and how much things have changed and just how much has happened since then. So I can, you know, especially speak to the climate in Spokane locally, which I think is a place that maybe not a lot of people know about. You know, it's the 2nd biggest city in Washington. We're, you know, just 20 minutes away from the Idaho border. Unfortunately, there's been a really long history of this region being a foothold for white nationalism, Christian white nationalism specifically. And those roots are really important to like recognize in what we're fighting against here. You know, Spokane is 89% white, according to the last census, but our ICE and CPP, or Border Patrol facility, are, you know, operating.

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1: 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Muskeln bauen. 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Freunde, Bruno.

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2: Monika, ja, guten Abend. Nach zwei Wochen Urlaub melde ich mich jetzt wieder zurück. Hier haben mich ein paar Anfragen erwartet und in zwei davon ging es um die Verlegung in eine andere Justizanstalt. Darüber haben wir schon ein paar Mal geredet, aber das ist auch schon wieder länger her. Daher noch einmal ein paar Informationen dazu. Die Verlegung in eine andere Justizanstalt ist im Gesetz hervorgesehen, wenn es Gründe dafür gibt. Zum Beispiel, wenn die Familie in der Nähe der anderen Anstalt lebt und daher öfter dort besuchen könnte. Oder auch, wenn es in der anderen Anstalt eine Ausbildung gibt, die es anderswo nicht gibt und die für die Gefangenen sinnvoll wäre. Allerdings gibt es natürlich auch viele Gründe, warum das nicht gestattet wird. Häufig ist das Argument, dass das Gefängnis, in das man verlegt werden will, schon überbelegt ist. Das gilt zurzeit leider für so ziemlich alle Gefängnisse in Österreich. Viele Leute bleiben ja recht lange in der Josefstadt, die immer überbelegt ist. Eigentlich sollte man von dort nach dem Urteil recht schnell verlegt werden, wenn die Strafe mehr als 18 Monate beträgt. Da wurde ich letztlich gefragt, ob man das beschleunigen kann, indem man einen Antrag auf Verlegung stellt. Und ich muss gestehen, dass ich nicht weiß, ob es dann schneller geht. Ich habe geraten, den Antrag zu stellen, weil das ja auf keinen Fall schaden kann. Aber weiß vielleicht jemand von euch, ob das etwas bewirkt? Wenn man in ein bestimmtes Gefängnis verlegt werden will, ist es wichtig, im Antrag zu erklären, warum es genau dieses Gefängnis sein soll und nicht, warum man dort weg will, wo man gerade ist. Sonst kann es passieren, dass man in ein Gefängnis verlegt wird, in das man auf keinen Fall will. Wir können bei so einem Antrag natürlich helfen. In einem ersten Schritt ist es aber sinnvoll, mit dem sozialen Dienst zu sprechen. Der Antrag muss dann bei der Direktion des Gefängnisses eingereicht werden, in dem man sich gerade aufhält. Die kontaktieren dann das Gefängnis, in das man kommen will. Die Entscheidung wird von der Generaldirektion getroffen, die sich aber wohl an das hält, was die Gefängnisdirektionen dazu meinen. Das wär's für heute. Meldet euch bei uns, wenn ihr Fragen dazu habt oder auch wenn ihr Erfahrungen gemacht habt, die ihr mit uns teilen wollt. Über die Facebook-Gruppe von Café LG, Facebook Messenger bei Gefangenengewerkschaft.österreich oder per Post an die Union für die Rechte von Gefangenen, Postfach 4 1100 Wien. Oder auch per Telefon oder WhatsApp bei der Nummer 0043 660 589 0403. 0660 589 0403. Liebe Grüße ins Studio und an alle, die zuhören.

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